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0: Das Jahr 1973.
2: Der Vietnamkrieg endet, die Watergate-Affäre sorgt für einen politischen Skandal und der Film Der Exorzist kommt in die Kinos. Und jetzt zur Musik. 24. März 1973. Pink Floyd veröffentlichen ihr Konzeptalbum Dark Side of the Moon. Es ist das drittmeistverkaufte Album aller Zeiten.
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2: Am 20. Oktober 1973, das Sydney Opernhaus wird feierlich eröffnet. Als eine der schönsten und wichtigsten Konzertlocations überhaupt, werden dort in den nächsten Jahren auch Indie-Bands wie die Pixies, The Foo Fighters, Tame Impala und Bon Iver auftreten.
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0: 14. Januar 1973. Elvis Presley schreibt Musik und Fernsehgeschichte. Er strahlt sein Konzert aus Hawaii im Fernsehen aus, und zwar in über 40 Ländern zeitgleich. Und zwar erstmals über Satellitenverbindung. Passenderweise heißt das Konzert Aloha from Hawaii via Satellite. Strahlend weißen Anzug steht Elvis vor der Kamera und ist sichtlich nervös. Auch wegen seiner Trennung von Priscilla Presley. Vor allem aber deshalb, weil man einen neuen Fernsehzuschauerrekord brechen möchte. 600 Millionen Menschen sahen die Mondlandung zeitgleich. Und genau das soll Elvis toppen. Die Bewegungen von Elvis sind fast ungewohnt steif. Auch sein legendärer Hüftschwung lässt zu wünschen übrig. Weibliche Fans im Studio stülpen ihm immer wieder hawaiianische Blumenkränze über. Er bedankt sich mit Schweißtüchern, die er zurückwirft. Und am Ende klappt es auch mit dem Rekord. Über 1 Milliarde Menschen verfolgen weltweit die 25 Elvis-Songs live am Fernsehgerät.
1: All the countries all over the world via satellite. It's very difficult to comprehend. A live concert. It's my favorite part of the business.
0: Spätestens jetzt ist die Legende perfekt. Elvis ist ein internationaler Superstar und Aloha from Hawaii via Satellite wird sein wichtigstes Konzert überhaupt.
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0: Randnotiz der Musikgeschichte: Lou Reed wird während seines Konzerts in Buffalo von einem verrückten Fan gebissen. Und zwar in den Allerwertesten. Oh.

18 Grammys, die erste Frau in der Rock'n'Roll Hall of Fame und der Titel Queen of Soul. Aretha Franklins Stimme war und ist eine für die Ewigkeit. Sie wächst in Detroit auf und ist bald einer der Gründe dafür, dass der Name Motown Legendenstatus bekommt. Ihr Vater, ein berühmter Prediger und Bürgerrechtler, nimmt sie früh mit in die Kirche und schon als Teenagerin tritt sie als Gospelsängerin auf. Aber Aretha meistert schnell noch viele andere Musikstile. Sie zieht nach New York und versucht sich am Pop, nur um schnell wieder zum Blues und R&B zurückzukehren. Mit dieser Stilkombination wird sie schnell zum international gefeierten Star.

0: Respect stammt im Original zwar eigentlich von Otis Redding, aber Aretha macht ihn schnell zu ihrem Signature-Song. Und dank der Lyrics wird er auch gleichzeitig zur Hymne der Bürgerrechts- und Feminismusbewegung der 60er Jahre. Obwohl sie sich selbst in der Öffentlichkeit kaum politisch äußert, machen Hitsongs wie Think, Say a Little Prayer und Chain of Fools sie dennoch zu einer der wichtigsten Stimmen der Bewegung. Bei ihrer eindrucksvollen Stimme eigentlich kein Wunder. 4 Oktaven umfasst sie und schon auf Vinyl gepresst klingt sie absolut perfekt. Doch vor allem bei Konzerten hat Aretha eine unglaubliche Wucht. Auf jeder Live-Aufnahme gibt es da diesen einen Moment, in dem das Publikum ausbricht wie ein Vulkan. Vollkommen zu Recht gilt Aretha Franklin als Queen of Soul und als eine der wichtigsten und größten Stimmen der Geschichte. Und auch gegen Ende ihres Lebens verdient sie sich bei Konzerten reihenweise Standing Ovations. Und als Barack Obama 2009 als erster Afroamerikaner überhaupt ins Amt des Präsidenten eingeführt wird, ist sie es, 40 Jahre nach Respect, die ihn ins Weiße Haus singt.
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0: Das Jahr 1987.
2: Helmut Kohl wird als Bundeskanzler wiedergewählt. Ronald Reagan besucht Berlin und fordert den Mauerfall.
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2: Das erste Final Fantasy erscheint für das NES. Und jetzt zur Musik. 3. Januar 1987. Aretha Franklin wird als allererste Frau in die Rock'n'Roll Hall of Fame aufgenommen.
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2: 25. Mai 1987. The Cure schreiben den perfekten Popsong mit Just Like Heaven und bringen dazu passend ihr Album Kiss Me, Kiss Me, Kiss Me heraus.
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7. Juli 1987. An der East Coast der USA treffen Eric B. und Rakim zusammen und bringen eines der einflussreichsten Rap-Alben unserer Zeit heraus, Paid in Full. 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Eric B. bastelt die Beats, Rakim rappt darüber. Es gibt keine Features, nur die beiden Jungs und ihre Liebe zu Soul und Funk. Sie benutzen Samples alter Klassiker, bedienen sich bei den Jackson 5 oder James Brown. Besonders faszinierend ist der Stil, in dem Rakim rappt. Während andere Rapper in diesen frühen Jahren schreien oder ins Mic brüllen, trägt Rakim seine intelligenten Texte gelassen vor. Völlig entspannt.

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Rakim wird als John Coltrane des Raps bezeichnet. Er berichtet von der Straße, vom Alltag in New York. Heutzutage normal, damals ein Novum. Dazu kommt das neue Medium Musikfernsehen, namentlich MTV, das den Videos der Jungs einen ordentlichen Push gibt. So wird Paid in Full zum Meilenstein des Hip-Hop. Die Platte inspiriert und beeinflusst bis heute weltweit zahlreiche Rapper.

Randnotiz der Musikgeschichte 1987. Die Ärzte veröffentlichen eine deutsche, punkige Version von Walk Like an Egyptian der Bangles. Gehen wie ein Ägypter. Aber ein

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3: Radiohead mit In Rainbows.
4: Es gab mal eine Zeit, da haben Musikfans zusammen Zelte vor Plattenläden aufgeschlagen, um die ersten zu sein, die das neue Lieblingsalbum hören können. Im Jahr 2007 nehmen Radiohead genau diesen gemeinschaftlichen Moment und packen ihn ins Internet. Und am 10. Oktober, am frühen Morgen, drücken Menschen auf der ganzen Welt auf Play. Sie hören ein Album, das die Musik umkrempelt. Es wirft die Frage auf, was uns Musik wert ist, wie wir sie hören und wie die Industrie sie veröffentlicht. Solche Auswirkungen kann natürlich nur eine richtig starke Platte haben. Aber In Rainbows ist kein sehr gutes Album. In Rainbows ist vom ersten bis zum letzten Ton perfekt.

Four in Rainbows stehen Radiohead irgendwo zwischen kompletter Freiheit und Orientierungslosigkeit. Ohne Label und Deadline im Nacken drehen sich Radiohead lange ohne Motivation im Kreis. Um endlich wieder zu sich selbst zu finden, geht die Band mit halbfertigen Songs auf Tour. Und plötzlich ist der Funke wieder da. Auf der Bühne werden die Familienväter im mittleren Alter wieder zu spielwütigen Teenagern. Und die neu gefundene Spielfreude überträgt sich auf In Rainbows.

Eigentlich waren Radiohead immer eine Band, die panisch nach sich selbst gesucht hat. Auf In Rainbows klingen die Oxforder so, als hätten sie endlich ihre innere Mitte gefunden. Das Album ist vielleicht nicht so experimentell wie Kid A oder OK Computer, aber besser haben Radiohead die Kombination aus berührendem Songwriting und komplexen Klängen nie hinbekommen. Es ist vollgepackt mit Emotionen, von brachial aggressiv, neugierig verspielt, zärtlich romantisch und am Ende todtraurig. Manche Songs sind so komplex, dass man erst 5 Jahre später hinter die versteckten Rhythmen kommt, die die Band in Songs wie Videotape eingepflanzt hat. Man kann jahrelang nach musikalischen Kniffen suchen oder es auch einfach lassen. Man muss sie nicht finden, um In Rainbows zu genießen. Es trifft auch mit ganz simplen Ideen direkt ins Herz.

0: Gerade einmal 10 Tage vorher erwähnt Johnny Greenwood fast schon beiläufig, dass wann und wie in Rainbows erscheint. Erstmal nur digital und man zahlt, wie viel man will. Von gar nichts bis zu 1 Million ist alles möglich. Ein ziemlich kontroverser Move, vor allem für eine der größten Rockbands der Zeit. Doch er zahlt sich aus. Die Musikindustrie steht Kopf und in Rainbows wird ein Meilenstein über Genregrenzen hinaus. Es ist das beste Album der letzten 20 Jahre.
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0: Das Jahr 1993.
2: Die Europäische Union wird gegründet. Bill Clinton wird Präsident der USA und in Deutschland werden die fünfstelligen Postleitzahlen eingeführt. Und jetzt zur Musik. 1993 findet zum ersten Mal das Sziget Festival in Budapest statt, unter dem Motto Insel der Freiheit. Get up, stand up. 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An der Ostküste der USA gibt es auch einen neuen Player im Hip-Hop-Game. Der als Kollektiv auftretende Wu-Tang Clan veröffentlicht sein Debüt und vereint Hip-Hop-Kultur mit Martial-Arts-Filmen. Zur gleichen Zeit in den USA. Ohne festen Wohnsitz oder gar feste Einnahmen begibt sich ein junger Musiker in L.A. in ein Studio. Dem Produzenten gefällt die Musik, ist aber von den Rap-Skills seines Gastes unterwältigt. Als der junge Mann sich selbst rappen hört, denkt er, ich bin so ein Loser, kill mich einfach. Der Künstler ist natürlich back und Loser 1993 sein erster Hit und eine absolute Slacker-Hymne. So.

0: Bis heute ist es schwierig, Loser einem Musikgenre zuzuordnen, weshalb man einfach ein eigenes erfunden hat. Stoner Rap. Eine Mischung aus Stoner Rock und Hip-Hop. Nonsense? Zumindest der Text von Loser ist das wirklich. Er ergibt wenig Sinn, ist teilweise auf Spanisch gesungen, hat aber immer noch genug Mut, sich selbst nicht allzu ernst zu nehmen.
1: I think it's a good song, it's a silly song. I didn't take it real serious and I think that's something that people take from it when they hear it.
0: Randnotiz der Musikgeschichte 93, Elton John muss ein Konzert in Australien abbrechen. Und zwar, weil ein Schwarm Grashüpfer das Publikum angreift.
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3: Er ist der Mann, der den Rock'n'Roll erfunden hat.
4: Rock'n'Roll has been around for many years. It used to be called rhythm and blues.
3: Seine Musik prägt Künstler wie Paul McCartney.
5: It was just like a dream, really, meeting Elvis. We'd fantasized about him since we were young teenagers.
3: Keith Richards.
6: Who's this guy, Elvis Presley?
7: You got to say, yeah, he hit like a bombshell.
3: Bruce Springsteen.
8: Is Elvis here? Can you tell him that Bruce Springsteen was here?
3: Und Robert Plant.
9: He was just amazing and spectacular. And it was just that he really opened the door to my whole love of music.
3: Als Elvis Mitte der 50er seine ersten Songs aufnimmt, ist davon noch nichts zu spüren. In seiner Heimatstadt Memphis erlebt er extreme Rassentrennung. Weiße wollen mit Schwarzen nichts zu tun haben. Und umgekehrt. Elvis jedoch kümmert sich kein Stück darum. Als Jugendlicher besucht er schwarze Gottesdienste und entdeckt dabei den Gospel für sich. Den kombiniert er dann mit der Musik, die er im bürgerlich weißen Radio hört.
10: You see, country music was always a part of the influence of my type of music anyway. It's a combination of country music and gospel and rhythm and blues all combined.
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3: Das macht ihn zu einem der ersten Künstler des Rockabilly. Seine Songs, von denen er übrigens keinen einzigen selbst schreibt, führen gleich 3 Hitparaden gleichzeitig an. Die Popcharts ebenso wie die R&B und Countrycharts. Auch seine Auftritte sprechen sich schnell herum. Nachdem Elvis in einer TV-Sendung auftritt, liegen ihm nicht nur Millionen Mädchen zu Füßen, es gibt auch einen handfesten Skandal. Seine Hüftbewegungen beim Tanzen werden mit Striptease verglichen. Die Öffentlichkeit ist empört.
4: Rock'n'Roll music, if you like it, you can't help but move to it. That's what happens to me. I can't help it.
3: Die Folge seiner anzüglichen Tanzanlagen? Von da an wird er im Fernsehen nur noch von der Hüfte aufwärts gezeigt.
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1: Well, the first thing I have to do is to cut some records, and then after that I have the television show with Frank Sinatra.
2: Nach seinem Militärdienst, bei dem er unter anderem in Deutschland stationiert ist, kehrt er 1968 mit einer riesigen TV-Show als Entertainer in die Staaten zurück. Die Einschaltquoten sind gigantisch. Daraufhin zieht es Elvis auf die Bühne. In den letzten Jahren seines Lebens spielt er mehr als 1000 Konzerte, die ihn endgültig zum Superstar machen. So gelingt es ihm, 4-mal hintereinander den Madison Square Garden zu füllen. Bob Dylan, David Bowie und Paul Simon sollen die Show begeistert miterlebt haben. Zu der Zeit ist der King allerdings bereits mit Medikamenten vollgepumpt. Schmerzmittel helfen ihm dabei, mit einem angeborenen Herzfehler zurechtzukommen. Als er stirbt, ist er gerade mal 42 Jahre alt. Bis dahin verkauft der erste Superstar der Rockmusik 500 Millionen Platten. Bis heute ist Elvis Presley der erfolgreichste Solokünstler der Welt und der einflussreichste, denn ohne ihn hätte es Rock'n'Roll definitiv nie gegeben.
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2: Das Jahr 1970.
3: Houston, wir haben ein Problem.
4: Die Apollo 13 kehrt trotz einer Explosion am Sauerstofftank sicher zur Erde zurück. Deutschland und Polen unterzeichnen den Warschauer Vertrag und die Comic-Con wird gegründet. Und jetzt zur Musik. Die Beatles erklären das Ende ihrer gemeinsamen Musikkarriere. Die Begründung: geschäftliche und persönliche Differenzen.

0: der Ostseeinsel Fehmarn findet das erste Open-Air-Festival Deutschlands statt, nämlich das Love and Peace Festival. Hey, 1970 West-Berlin.
1: Ob in New York, in Paris, in Stockholm oder in West-Berlin, die progressive Jugend ist auf dem Marsch nach links und ein paar Sänger und Musiker marschieren mit.
0: Eine der musikalisch einflussreichsten und politisch aktivsten deutschen Musikgruppen findet sich zusammen. Mit Rio Reiser als Frontman debütieren Tonsteine Scherben.
2: Mach kaputt was! Alles kaputt machen!
0: Die Band wird rasend schnell erfolgreich und wird rasend schnell vom Auge des Gesetzes beobachtet. Denn sie schreiben eben nicht den typischen deutschen Schlager. Tonsteine Scherben, kurz die Scherben, machen im Herzen Rockmusik mit sozialkritischen Texten. Hymnen für Hausbesetzer quasi. Die Kultband wird in Deutschland zum lautesten Sprachrohr der linksalternativen Bewegung. Randnotiz der Musikgeschichte: Ray Davies, der Sänger von den Kings, reist 10.000 Kilometer von London nach New York und zurück, um den Song Lola nochmal aufzunehmen. Der Grund dafür: ein einziges Wort muss neu eingesungen werden, damit der Song auch im Radio in Großbritannien laufen kann. Coca-Cola muss durch das etwas weniger schleichwerbende Cherry-Cola ausgetauscht werden.

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2: Interpol mit Turn on the Bright Lights.
3: Jede wirklich große Band hat es. Dieses eine Album, bei dem einfach alles passt. Wo es Klick macht, wo das kreative Chaos jedes Bandmitglieds zusammenfindet und wo die Songs mehr ergeben als die Summe der einzelnen Teile. Für die New Yorker Band Interpol war das Turn on the Bright Lights ihr Debütalbum.

Interpol. Vier Jungs aus New York, die sich gar nicht über die Musik kennenlernten, sondern über ihren gemeinsamen Klamottengeschmack. Gitarrist Daniel fand die Schuhe von Bassist Carlos cool und beide kauften dann in dem Laden ein, in dem Schlagzeuger Sam an der Kasse stand. Sänger Paul Banks rundet mit seinen schwarzen Anzügen den Dresscode der Band perfekt ab. Elegant, düster, unnahbar. Genau wie die Musik von Turn on the Bright Lights. Das Album orientiert sich am Post-Punk der 80er Jahre. Das offensichtliche Vorbild ist unüberhörbar Joy Division. Was Turn on the Bright Lights aber ganz grundsätzlich unterscheidet, ist der Mut zum atmosphärischen Bombast. Große, melancholische Gitarrenriffs türmen sich aufeinander, darunter immer der markante, kurz angespielte, klare Bass.

Paul Banks singt dabei über bekannte Themen. Liebe, Isolation und das Leben in New York. Das Ganze verpackt er allerdings immer völlig obskur und vage, sodass man die Lyrics konkret gar nicht verstehen kann. Gleichzeitig packt er seine Textzeilen auf so eindringliche Melodien, dass man die Strophen trotzdem schnell mitsingt. So bleibt die Band Interpol unnahbar, aber man selbst fühlt etwas und fängt langsam aber sicher an, die eigenen Gefühle in die Textzeilen zu dichten.

0: Spätestens jetzt ist dann wohl klar, dass Turn on the Bright Lights kein einfaches Album ist. Es fordert dem Hörer viel ab und ist gerade anfangs alles andere als leicht zugänglich. Nach fast 20 Jahren auf dem Buckel ist es auch deswegen ein absoluter Klassiker. Ganz ohne Internet-Hype-Kultur hat es sich seinen Kultstatus in der Indie-Szene selbst hart erarbeitet.
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0: Das Jahr 1987.
2: Erich Honecker besucht als erster DDR-Staatschef die BRD. Matthias Rust landet eine rote Cessna mitten in Moskau und Steffi Graf wird die Nummer 1 des Damentennis. Und jetzt zur Musik. 27. Januar 1987. Public Enemy veröffentlichen ihr Debüt Yo, Bum Rush the Show, eines der besten Rap-Alben des Jahres. Melodiearm, geprägt von Samples und wütenden Rhymes. Yo! 28. September. Die Smiths bringen gleich 3 Alben in einem Jahr heraus. Eines davon wird ihr glamouröses Abschiedsalbum werden. Strange Ways, Here We Come. 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April 1987. Fleetwood Mac können in den 80ern einfach nicht Fuß fassen. Und es ist schon fast vorbei. Da erscheint Tango in the Night. Und die Pop-Dinos sind noch ein letztes Mal zurück auf der ganz großen Bühne. 'Tango in the Night' ist das 14. und letzte Album von Fleetwood Mac, unter der Regie von Lindsay Buckingham. Er schreibt den Großteil der Songs. Die 2 größten Hits der Platte, 'Everywhere' und 'Little Lies', kommen allerdings von Keyboarderin Christy McVie. Sie sind getragen von ihrer sanften, verführerischen Stimme. Fliegengewichte unter den Ohrwürmern.

Tango in the Night ist die perfekte 80er-Jahre-Pop-Platte. Sie hat allerdings auch ein kleines Luxusproblem. Sie ist nicht Rumours, das Meisterwerk von Fleetwood Mac. Wenn ein interner zweiter Platz jedoch so gut klingt, dann kann man sich darüber auch nicht beschweren.

Randnotiz der Musikgeschichte. Der Song Geschwisterliebe von den Ärzten landet auf dem Index und ist bis heute verboten. Die Band darf ihn nicht öffentlich spielen. Wir dürfen das auch nicht und deswegen hier nochmal Fleetwood Mac mit Little Lies. 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
2: Junge, du schaffst das. So lange wie möglich nicht das Wort Banane sagen. Und los. Junkies, Hippies, Künstler und Beatniks. Das East Village in New York ist Mitte der 60er Jahre das Szenezentrum für die Subkultur. Auf Happenings, die Film, Kunst und Musik verbinden, macht sich eine Band einen Namen, die den Untergrund schon im Namen trägt und für immer verknüpft sein wird mit einem Albumcover, auf dem, also einem, ein Obst.
3: Banane.
2: Verdammte Scheiße.

0: The Velvet Underground, bestehend aus Lou Reed, John Cale, Maureen Tucker und Sterling Morrison, treten in kleinen Clubs im East Village auf. Ihr Publikum ist ihnen, Zitat, scheißegal. Sie wenden ihnen während der Konzerte stoisch den Rücken zu. Eines Abends jedoch befindet sich unter den Neugierigen der exzentrische Pop-Art-Künstler Andy Warhol, der sofort von der Band fasziniert ist. Ohne jegliche Erfahrung wird er ihr Manager und sponsort ihre ersten Studio-Sessions. Einzige Bedingung: Warhols Muse, das deutsche Model Nico, soll die Band ergänzen. Die vier gehen den Kompromiss widerwillig ein.
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0: Im März 1967 erscheint dann das Debütalbum mit dem weltberühmten, von Warhol designten Bananencover. Der Sound der Platte ist in jeder Hinsicht einzigartig. So wunderbar zärtlich ist bislang noch niemand mit Lärm umgegangen. Und ihre Songtexte brechen damals jedes Tabu. Lou Reed und Nico singen zum Beispiel von Transsexualität und Sadomasochismus. Damit kommt die damalige Musikszene überhaupt nicht klar. Das Album wird ein gigantischer Flop. Eigentlich will Lou Reed ja anders und polarisierend sein, aber als kompletter Misserfolg abgestempelt zu werden, ist ihm dann doch zu blöd. Nach dem grandiosen Flop wirft er nicht nur Nico und Andy Warhol raus, auch John Cale muss wenig später seine Sachen packen. Erst mit dem wesentlich zugänglicheren Sound der vierten Velvet Underground-Platte Loaded hat die Band dann so etwas Ähnliches wie Erfolg. Reed hat zu dieser Zeit schon längst Solopläne und verlässt die Band im Anschluss an Loaded. Kurze Zeit später löst sich die komplett umformierte Band The Velvet Underground auf. Zu der Zeit ahnt noch keiner, was für ein gigantisches Vermächtnis die Band hinterlässt. Ihre Rebellion gegen die konventionelle Musik macht The Velvet Underground zum Vorbild für Künstlerinnen wie Patti Smith, Ian Curtis und die Punk-Bewegung im Allgemeinen. The Velvet Underground waren vielleicht nie so erfolgreich wie die Beatles, aber ihr Einfluss auf die Subkultur ist schon fast genauso groß.
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0: Das Jahr 1968.
2: Martin Luther King wird ermordet. In Paris kommt es zu den Mai-Unruhen und in Dänemark läuft der erste Teil der Olsen-Bande. Und jetzt zur Musik.
3: Of course, this whole program is dedicated to the memory of Dr. Martin Luther King. You know that.
2: 7. April 1968. Nina Simone veröffentlicht ihr Album Nuff Said, inklusive des Songs Why the King of Love is Dead, den sie Martin Luther King widmet.
4: Why
2: 7. Juli 1968. Die Yardbirds treten das letzte Mal gemeinsam auf. Nach diversen Misserfolgen beendet die Band endgültig die Zusammenarbeit.

0: 27. April 1968. Sly und die gesamte Family Stone sind unglücklich. Nach dem gelungenen Start ihres Debüts möchte die Plattenfirma, dass das zweite Album zugänglicher wird, poppiger, mehr für den Mainstream. Und die Band stimmt widerwillig zu. Dance to the Music wird trotzdem ein voller Erfolg. Nicht nur der gleichnamige Song schafft es weltweit in die Top 10, das gesamte Album schafft es, das Subgenre Psychedelic Soul weltweit bekannt zu machen und gleichzeitig den Weg zur Entwicklung der Funkmusik zu ebnen. Musikalisch besonders auffällig ist, dass alle Mitglieder der Family Stone in jedem Song singen, abwechselnd oder gleichzeitig. Oft greifen sie auch zum Scat-Gesang. In den kommenden Jahren hat Dance to the Music Einfluss auf die Musik der Jackson 5, der Temptations und auf die Musik vieler anderer Bands. Und auch heute noch ist es eine Platte, die wie keine andere für die perfekte Symbiose aus Subgenre-Verspieltheit und Mainstream-Zugänglichkeit steht. Psychedelic Soul für die Massen eben. Randnotiz der Musikgeschichte 1968, Jimi Hendrix wird ins Gefängnis von Stockholm geworfen, weil er sich im Hotel mit seinem eigenen Bassisten betrunken geprügelt hat.
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2: LCD Sound System mit Sound of Silver.
3: Mit einem beherzten Griff in die Küchenschublade fängt alles an. Das Tonstudio, in dem LCD Sound System 2006 an ihrem zweiten Album arbeiten, wird auf James Murphys Wunsch kurzerhand mit tonnenweise Alufolie ausgekleidet, auf das Glanz und Glitzer in den Sound mit einfließe. Schluss mit dem hölzernen und beigen Klang vom Debütalbum. Es ist Zeit für was Neues. Es ist Zeit für Sound.

All My Friends wird nicht nur der erste große Hit von LCD Sound System, der Song fängt auch das zentrale Thema in Murphys Schaffen perfekt ein. Das Älterwerden. Das Gefühl, irgendwie zu alt zu sein und nicht mehr dazuzugehören, treibt James Murphy ständig um. Er ist ein fast 40-jähriger Frontmann einer Rockband, aber gleichzeitig plötzlich die Galionsfigur der New Yorker Hipster. Und als solcher sorgt er dafür, dass sich Rocker und Raver vereinen und zusammen ausgelassene Partys feiern. Es ist die Hochphase der Indie-Disco und James Murphy krönt sich selbst zum Indie-Disco-König der USA. Glitzernder, schimmernder und besser klangen Hybrid aus Dance und Rock vorher noch nie. We'll be right back.

Mit Sound of Silver wurden LCD Sound System auch endgültig zur Band. Klar, James Murphy war immer noch der Mastermind dahinter, doch Nancy Wang, Pat Mahoney, Al Doyle und Kollegen verschafften sich Gehör, wurden integriert und sind mit dafür verantwortlich, dass Sound of Silver schlussendlich so ein riesiges Album wurde. Denn James Murphy konnte immer noch seine Lieblingsplatten aus dem New York der 70er und 80er huldigen, aber seine Band half ihm dabei, auch die Popmusik nicht ganz zu vergessen und so eine perfekte Mischung zu finden. Und genau die traf perfekt auf den Zeitgeist. Und jede Menge Alufolie.

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0: Das Jahr 1992.
2: Der VfB Stuttgart wird deutscher Fußballmeister. Das Super Nintendo Entertainment System erscheint in Deutschland und der Flughafen Franz Josef Strauß wird in München in Betrieb genommen.
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2: Und jetzt zur Musik. 11. Mai 1992. The Cure veröffentlichen ihren größten Ohrwurm. Friday, I'm in Love. Bis heute läuft der Song im Radio. Meistens natürlich freitags.
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2: Pumpende Techno-Beats, ein soulig-poppiger Refrain und ansatzweise gerappte Verse. So einfach geht Eurodance. Snap's Rhythm is a Dancer ist 1992 die erste Landmarke in diesem Genre. Es folgen Culture Beat, Dr. Alban, Hathaway und viele mehr. November 1992. Rage Against the Machine veröffentlichen ihr gleichnamiges Album Rage Against the Machine. Auf dem bekannten Cover der Platte sieht man einen buddhistischen Mönch, der sich aus Protest selbst verbrennt. Aber wogegen protestieren Rage Against the Machine?
5: 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Machine can be anything from like the police on the streets of Los Angeles who can pull motorists from their cars and beat them to a pulp and get away from it.
2: Musikalisch trifft Hip-Hop auf Metal und Funk, auch Crossover genannt. Es gibt keine Samples, keine Synthesizer, keine Keyboards. Stilprägend für Rage Against the Machine sind vielmehr die ausufernden Gitarrensoli von Tom Morello, einem der besten Gitarristen aller Zeiten. Und natürlich die wütenden Texte von Sänger Zack de la Rocha. Antiautoritär, revolutionär und immer direkt ins Gesicht. Ob in Filmen wie Matrix oder Natural Born Killer oder Videospielen wie Grand Theft Auto, das erste Album von Rage Against the Machine hört man immer genau dann, wenn es darum geht, aufzustehen, zu protestieren und politisch ein Statement zu setzen. Gegen Hass, Rassismus, Kriegstreiberei, Polizeigewalt, Kapitalismus und vieles mehr. Ein Klassiker eben. Randnotiz der Musikgeschichte 92, im Münchner Fraunhofer Institut wird die MP3 erfunden. Jetzt also sind es nur noch 5 Jahre bis zum ersten MP3-Player.
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2: Do I write my music according to my lifestyle? 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Yeah.
3: Bei den paar Tönen weiß wirklich jeder, was jetzt gleich kommt. Marvin Gaye's Let's Get It On, einer der unzweideutigsten Songs über Sex aller Zeiten und einer seiner größten Hits. Doch Marvin war viel mehr als der gut aussehende Schmusesänger. Er war auch noch eine der wichtigsten Stimmen im Kampf gegen Krieg, Umweltzerstörung und Rassenungleichheit. Oh, baby.

0: Marvins Karriere ist eine tragische Achterbahnfahrt. Seine Duette mit Tammy Terrell machen ihn zwar weltberühmt, aber die junge Sängerin stirbt kurz Zeit später an Krebs und Marvin verfällt in tiefe Depressionen.
1: I was a manic depressant. I really didn't feel like I was loved. And because I didn't feel loved, I felt useless.
0: Nach seiner Auszeit kehrt Marvin mit einer revolutionären Idee ins Studio zurück. Sein Comeback What's Going On wird ein Konzeptalbum. Darin spielt er einen heimkehrenden Vietnam-Veteran, der sein Land mit klarem Blick sieht. Das ist im Motown-Label erst noch viel zu politisch. Marvin muss sich die Veröffentlichung sogar erstreiken. Doch sein Mut zahlt sich aus. Das Album schlägt ein und setzt sowohl textlich als auch musikalisch neue Maßstäbe. Jetzt ist Marvin am Höhepunkt seiner Karriere. Das nächste Album, Let's Get It On, wird sogar noch erfolgreicher. Doch es will nicht lange halten. Eine Scheidung, seine Drogensucht und seine Depressionen treiben ihn in die Pleite. Aber sogar aus dieser Krise kann sich Marvin zurückkämpfen. 1982 kehrt er mit seinem neuen Album zurück nach Amerika. Die Single Sexual Healing wird sein größter Single-Erfolg ever und sein Ticket zurück zum Weltruhm. Nach dem Ende der folgenden Tour zieht Marvin Gaye von Paranoia und Krankheit gebeutelt zurück zu seinen Eltern und seinem streng religiösen und tyrannischen Vater. Der kommt mit dem gottlosen Lebenswandel seines Sohns gar nicht zurecht. Am 1. April 1984 eskaliert die Situation. Einen Tag vor seinem 44. Geburtstag wird der Sänger vom eigenen Vater erschossen. Bis heute gilt er als eine der smoothsten und weichsten Stimmen aller Zeiten. Doch Marvin Gaye war schon damals so viel mehr. Eine laute Stimme für Menschlichkeit, Gerechtigkeit und Nachhaltigkeit, wie wir sie auch heutzutage noch brauchen könnten. Und nicht zuletzt eine Stimme für Nächstenliebe, im eindeutigen wie auch im ganz zweideutigen Sinne.
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0: Das Jahr 1973.
2: Der Vietnamkrieg endet, Helmut Kohl wird Vorsitzender der CDU und das World Trade Center in New York wird eröffnet. Und jetzt zur Musik. 14. Januar 1973. Elvis Presley strahlt sein Fernsehkonzert aus Hawaii in über 40 Ländern aus, mit über 1 Milliarde Zuschauern. Erstmals über Satellitenverbindung. Passenderweise heißt das Konzert Aloha from Hawaii via Satellite.
3: Hawaii, USA.
2: 2. April 1973. Capitol Records veröffentlichen 2 Beatles Best-of-Alben. Besser bekannt als das rote und das blaue Album. Right. 1. März 1973. Pink Floyd veröffentlichen ihr legendäres Konzeptalbum The Dark Side of the Moon. Ein beeindruckendes und zugängliches Stück Progressive-Rock-Geschichte über die Schattenseiten des Lebens.
4: Money.

Thematisch dreht sich die Platte um anonyme Machtstrukturen, Gewalt, Geld und Korruption, Krieg und vor allem auch um den Niedergang einer Utopie, an die so viele Menschen in den Hippie-Jahren zuvor noch fest geglaubt haben. Musikalisch ist das Album für Pink Floyd-Verhältnisse sehr eingängig und modern. Man scheut sich nicht vor Synthi-Klängen und großen Gitarrenmelodien. Teilweise sind die Songs auch bizarr, surreal und vor allem stark programmatisch, voll von Tonmalerei und Field-Recordings, zum Beispiel einem explodierenden Flugzeug und einer Registrierkasse.

Dark Side of the Moon wird das drittmeistverkaufte Album aller Zeiten mit über 45 Millionen Platten. Das Artwork der Platte ist das bekannteste Plattencover der Musikgeschichte. Ein weißer Lichtstrahl bricht sich in einem Prisma, unzählige Male kopiert. Bis heute ist Dark Side of the Moon von Pink Floyd ein musikalisches Meisterwerk mit einem verfeinerten, so glasklar produzierten Sound, der noch Jahre später nicht erreicht werden wird. Randnotiz der Musikgeschichte: Paul McCartney muss 240 US-Dollar zahlen, weil er auf seiner schottischen Farm Hanf anbaut.

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2: Death Cab for Cutie mit Transatlanticism.
3: Death Cab for Cutie sind am Ende. Im Herbst 2001 steht die Indie-Band aus Seattle kurz vor der Auflösung. Das ständige, unermüdliche Touren schlägt allen aufs Gemüt. Sänger Ben Gibbard fühlt sich kreativ ausgebrannt. Alle Zeichen stehen auf Karriereende. Doch dann kommt alles anders.

Nach einer wohlverdienten Pause und mit neuem Drummer Jason geht die Band zurück ins Studio. Die neue Besetzung gibt vor allem Produzent und Gitarrist Chris Waller neuen Wind. Und durch den riesigen Erfolg von The Postal Service, dem Nebenprojekt von Ben Gibbard, hat sein Selbstbewusstsein einen gewaltigen Schub bekommen. So entsteht Def Cab's vielleicht bestes Album, Transatlanticism. Auch wenn die Songs neue Power gewonnen haben, ist Transatlanticism eine nachdenkliche Platte geworden. Ben Gibbards Beziehung ist durch das ganze Tourleben in die Brüche gegangen. Und so drehen sich fast alle Songs um die Schattenseiten der Liebe. Im fast 8 Minuten langen Titeltrack geht es um die Sehnsucht zu einem geliebten Menschen, den man einfach nicht erreichen kann. Und er endet mit dem wohl schönsten Finale des Indie-Rocks.

0: Trotz aller Schwermut, 2003 gelingt Death Cab mit Transatlanticism der große Durchbruch.
1: Listening to this music.
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0: Millionen von Teenagern entdecken die Band durch die TV-Serie OC California. Dort werden sie als Lieblingsband des nerdigen Seth Cohen in jeder zweiten Folge genamedroppt. In seinem Zimmer hängt, natürlich, ein Poster von Transatlanticism. So werden Death Cab zu den Posterboys des Indie-Rocks und das nächste Album erscheint bei einer großen Plattenfirma. Doch es ist Transatlanticism und die tröstende Melancholie dieses Albums, mit dem Death Cab for Cutie sich für immer unsterblich gemacht haben.

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0: Das Jahr 1968.
2: Martin Luther King wird ermordet. In Paris kommt es zu den Mai-Unruhen und in Dänemark läuft der erste Teil der Olsen-Bande. Und jetzt zur Musik.
3: Of course, this whole program is dedicated to the memory of Dr. Martin Luther King. You know that.
2: 7. April 1968. Nina Simone veröffentlicht ihr Album Nuff Said, inklusive des Songs Why the King of Love is Dead, den sie Martin Luther King widmet. Why 7. Juli 1968. Die Yardbirds treten das letzte Mal gemeinsam auf. Nach diversen Misserfolgen beendet die Band endgültig die Zusammenarbeit.

0: 27. April 1968. Sly und die gesamte Family Stone sind unglücklich. Nach dem gelungenen Start ihres Debüts möchte die Plattenfirma, dass das zweite Album zugänglicher wird, poppiger, mehr für den Mainstream. Und die Band stimmt widerwillig zu. Dance to the Music wird trotzdem ein voller Erfolg. Nicht nur der gleichnamige Song schafft es weltweit in die Top 10, das gesamte Album schafft es, das Subgenre Psychedelic Soul weltweit bekannt zu machen und gleichzeitig den Weg zur Entwicklung der Funkmusik zu ebnen. Musikalisch besonders auffällig ist, dass alle Mitglieder der Family Stone in jedem Song singen, abwechselnd oder gleichzeitig. Oft greifen sie auch zum Scat-Gesang. In den kommenden Jahren hat Dance to the Music Einfluss auf die Musik der Jackson 5, der Temptations und auf die Musik vieler anderer Bands. Und auch heute noch ist es eine Platte, die wie keine andere für die perfekte Symbiose aus Subgenre-Verspieltheit und Mainstream-Zugänglichkeit steht. Psychedelic Soul für die Massen eben. Randnotiz der Musikgeschichte 1968, Jimi Hendrix wird ins Gefängnis von Stockholm geworfen, weil er sich im Hotel mit seinem eigenen Bassisten betrunken geprügelt hat.
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